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0: Toujours en direct, bien sûr, de la Générale ici à Paris. Le premier samedi du mois, une version un petit peu low cost parce qu'on voilà, on remplace un peu au pied levé la grosse équipe qui habituellement gère tout ça. Mais on est quand même quelques-unes et quelques-uns. On a écouté les entretiens de Grenoble et voilà, on va faire une petite pause et on se retrouve juste après avec Heidi X et puis Raphaël qui va nous parler de Picture Spectrum et aussi des radios pirates. Enfin bon, voilà, je parle de trucs que je ne maîtrise pas. En attendant, ben on va écouter un peu de musique, hein, puis ça va vous plaire, hein, les Parisiens.
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0: Er weiß noch immer nicht, wie das Mädchen heißt.
1: Oder ist noch nicht heil.
2: Noch nicht Böschler, Patrice.
0: Nein, nicht Böschler.
2: Oh, Bub, Bub.
0: Abtun, ne?
2: Wie geht's, Bub? Wo sind wir jetzt? Kannst du etwas
0: Josef,
2: sagen, wo wir sind?
0: Josef Bub.
2: Monsieur Bub, Josef, wo sind wir da?
0: Bordeschön.
2: Ja, was hat der Name da? Nein?
0: Ja, Amit Kolmar.
2: Ja, merci. Das heisst Flaschenputz.
0: Oh ja.
2: Das kommt aber. Du bist jetzt Membre du Club, weißt du
0: das nicht? Das kommt an Sand.
2: Ja, weißt du das nicht? Du bist Membre du Club und jetzt ist der Anfang von einer Ausstellung.
0: Ja. Voilà. Und du bist ein Schlabberbader.
2: Das bin ich, ja. Und du ein Arschkapuziner.